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1: Einen schönen guten Morgen und herzlich willkommen am Ulrichstag. In den Alpenländern, da finden ja an diesem Tag feierliche Segnungen statt gegen drohende Sommergewitter. In Österreich, da heißt der Ulrichstag deshalb auch Alpensegentag. Und vielleicht kennen Sie ja die alte Bauernregel: Regen am Ulrichstag macht die Birnen wurmstichig. Ich wünsche Ihnen einen trockenen und ganz entspannten Start ins Wochenende mit Georg Friedrich Händel und seiner Wassermusik-Suite Nummer 1. Und Felix Klieser steht auch schon in den Startlöchern, einer der besten Hornisten der Welt. Er spielt für uns das Hornkonzert Nummer 1 von Joseph Haydn. Gleich.
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Mit Antonín Dvořák starten wir in diesen Samstagmorgen. Wir haben das herrliche Prelude aus der Oper Teufelskete gehört, hier bei Klassikradio. Und ich freue mich über die WhatsApp-Nachricht von Sarah Merz aus der Steiermark. Sie freut sich, dass wir den Ulrichstag heute erwähnt haben. Und sie lädt alle ein, morgen in die Gemeinde Stanz im Mürztal zum traditionellen Kirrtag mit Dirndlsonntag. Gehört zu ihren persönlichen Jahreshighlights. Vielen Dank für die nette Nachricht. Strahlende Gesichter, die gibt's auch in Thüringen, in Sachsen, Sachsen-Anhalt und Schleswig-Holstein. Da starten heute nämlich die Sommerferien. Wir wünschen eine großartige Ferienzeit. Hier ist Johann Sebastian Bach mit seinem Konzert für zwei Violinen, gespielt vom Gewandhausorchester Leipzig unter Leitung von Kurt Masur.

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1: Einen schönen guten Morgen. Das Klassikradioland steht auf. Was ist Ihr Grund, warum bei Ihnen schon so früh der Wecker klingelt? Verraten Sie es mir gerne per WhatsApp-Sprachnachricht an die 0821 5070 5070. Nach Antonio Vivaldi und seinem wunderbaren Frühling aus den vier Jahreszeiten und ein Riesenhit aus der Klassikradio Hall of Fame wartet auch gleich auf Sie. Freuen Sie sich auf Pietro Mascagni.

Rein geht's in den sonnigen Samstagmorgen mit Wolfgang Amadeus Mozart hier bei Klassikradio. Wir haben die wunderbare Ouvertüre aus dem Impresario gehört. Hier im Klassikradioland, da ist schon richtig was los um 17:45. Martin Storch hat uns geschrieben per WhatsApp an die 0821 50 70 50 70. Er sitzt im Zug auf dem Weg nach Köln zur Cologne Pride. Das ist der größte Christopher Street Day in ganz Deutschland und wir wünschen ganz, ganz viel Spaß beim Feiern. Familie Richter aus Dresden sitzt im Auto. Sie starten heute in die Sommerferien und es geht nach Südtirol. Da wünschen wir eine gute Fahrt. Birgit Held aus Berlin schreibt, ich muss jeden Samstag so früh raus, weil ich auf dem Wochenmarkt stehe. Egal, wo Sie uns gerade hören, wir wünschen Ihnen einen hoffentlich ganz entspannten Start ins Wochenende mit Franz Schubert und seiner Sinfonie Nummer 6.

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1: Im Studio Dirk Justes, guten Morgen. Kantone verhängen Regeln wegen anhaltender Trockenheit. Kolumbien, Ägypten und Argentinien bei Fußball-WM im Achtelfinale. Die anhaltende Trockenheit in einigen Teilen der Schweiz sorgt weiter für eine erhöhte Waldbrandgefahr und zwingt einige Kantone zum Handeln. In Solothurn gilt ab sofort ein absolutes Feuerverbot im Wald sowie an Fluss- und Seeufern und ein Feuerwerksverbot im ganzen Kantonsgebiet. Innerrhoden hat ein Wasserentnahmeverbot aus allen Bächen und Flüssen verhängt. Trotz einiger Niederschläge in letzter Zeit hatte sich das Wasserdefizit laut den Behörden zuletzt drastisch verschärft. Die NATO-Staaten wollen die Ukraine mit weiteren Milliardenhilfen unterstützen. Europa und Kanada planen für dieses und nächstes Jahr jeweils 70 Milliarden Euro an Militärhilfe, wie es aus Diplomatenkreisen heißt. Mit einberechnet ist allerdings schon der kürzlich beschlossene EU-Kredit an die Ukraine. Bei der Fußball-WM steht Kolumbien nach einem 1:0 gegen Ghana im Achtelfinale, genau wie Ägypten und Argentinien. Ägypten setzte sich gegen Australien mit 5:3 nach Elfmeterschießen durch. Argentinien schrammte knapp an einer Blamage vorbei und gewann mit 3:2 nach Verlängerung gegen Kap Verde.
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2: Einen schönen guten Morgen. Ich bin mir sicher, ganz viele Menschen im Klassikradioland freuen sich auf ein Wochenende, an dem die Thermometer mal nicht über 30 Grad klettern. Alle Hitzegeplagten, die können zum Glück mal wieder ein bisschen durchschnaufen. Und die Musik zum Wohlfühlen und Entspannen, die kommt jetzt von Karl Maria von Weber. Wir hören seine herrlichen Silvaner-Variationen. Und Peter Tschaikowski gibt sich auch die Ehre. Wir haben für Sie die wunderbare Sinfonie Nummer 6 rausgesucht. Die Pathetik nicht verpassen.
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0: Mit Johannes Brahms starten wir in das Wochenende. Das war Wie Melodien zieht es mir, hier bei Klassikradio am Samstagmorgen. Liebe Grüße gehen raus an alle, die sich gerade für die Arbeit fertig machen. Wir versorgen Sie mit Musik zum Wohlfühlen und Entspannen, damit Ihr Arbeitstag hoffentlich ganz stressfrei über die Bühne geht. Freuen Sie sich gleich auf John Williams und Hedwig's Theme aus Harry Potter und der Stein der Weisen. 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Hier kommt eine klitzekleine Inspiration.
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2: Ich bin Thomas Sammer von der Katholischen Kirche. Guten Morgen. Morgen gehe ich in die Kirche, einfach weil Sonntag ist. Das ist für einen katholischen Christen selbstverständlicher als für andere. Ich will aber nicht verschweigen, dass nur 7% der deutschen Katholiken dieses Gebot konsequent befolgen. Immerhin, so 1,3 Millionen Katholiken trifft man sonntags in der Kirche. Kann sein, dass mir der Gottesdienst morgen nichts gibt. Ich schweife mit den Gedanken ab, es wird mal wieder zu langsam georgelt, die Predigt packt mich nicht und so weiter. Kann aber auch sein, dass ich ganz beseelt nach Hause komme, obwohl nichts Besonderes passiert ist im Gottesdienst und die Orgel langsam war. Nicht alles kann man machen und planen. Ich vergleiche das manchmal mit jemandem, der nur 2 oder 3 Mal im Jahr zu Spielen seines Vereins geht. Und mit jemand anderen, der eine Jahreskarte hat. Nur mit einer Jahreskarte ist es nicht nur Glück, die besten Spiele der Saison zu erleben. Auch die unerwartet dramatischen Siege, von denen man noch lange zehrt. Meine Jahreskarte kostet nichts. Die Gottesdienste sind auch morgen wieder für alle offen.
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1: Vor einer Woche, da wurden am Wochenende neue Hitzerekorde aufgestellt mit Temperaturen über 41 Grad. An diesem Wochenende, da können wir zum Glück durchatmen. Da sind die Temperaturen zwar sommerlich, aber moderat. Und das nutzen ganz viele Menschen im Klassikradioland, um wieder mal rauszugehen und was zu unternehmen. Was haben Sie vor am Wochenende? Verraten Sie es mir gerne per WhatsApp-Sprachnachricht an die 0821 50 70 50 70. Nach Frédéric Chopin und seinem Prälude Nummer 13 und Joseph Haydn wartet auch auf Sie mit seinem festlichen Hornkonzert Nummer 1.
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0: Er ist bei uns für die gute Laune zuständig. Wolfgang Amadeus Mozart. Wir haben seine Sinfonie Nummer 33 gehört. Hier bei Klassikradio am Samstagmorgen. Ein Wochenende liegt vor uns mit sommerlichen Temperaturen, die aber gut auszuhalten sind. Am vergangenen Wochenende, da war das ja schon hart an der Grenze mit Temperaturen teilweise über 41 Grad. Dieses Wochenende, das ist perfekt, um mal wieder rauszugehen und was zu unternehmen. Vielen Dank für Ihre WhatsApp-Nachrichten an die 0821 50 70 50 70. Pascal Mertens aus Passau schreibt: Ich nutze das Wochenende, um mal wieder einen richtig ausgedehnten Spaziergang mit meinem Border Collie Pablo zu machen. Ihm war das am vergangenen Wochenende auch viel zu heiß da draußen. Aber heute geht's für uns in den Bayerischen Wald. Und Jana Dresen aus Donauwörth hat sich auch gemeldet.
1: Hallo, liebes Klassikradio-Team. Ja, ich freue mich jetzt richtig, dass die Temperaturen wieder ein bisschen gemäßigter sind. Jetzt kann ich nämlich einfach wieder raus aufs Wasser. Ich wohne direkt an der Donau. Hab auch ein Stand-Up-Paddleboard und dann freue ich mich jetzt einfach, dass ich wieder ein bisschen paddeln kann, ein bisschen draußen auf dem Wasser sein kann und ja, die schöne Natur genießen.
0: Egal, was Sie vorhaben an diesem Wochenende, wir wünschen Ihnen ganz viel Spaß. Und die Musik zum Wohlfühlen und Entspannen, die kommt von uns. Hier ist Luigi Boccherini mit seinem weltberühmten Menuett. Einen schönen und entspannten Samstagmorgen.

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1: Im Studio Dirk Justes, guten Morgen. Kantone verhängen Regeln wegen anhaltender Trockenheit. Kolumbien, Argentinien und Ägypten im WM-Achtelfinale. Die anhaltende Trockenheit in einigen Teilen der Schweiz sorgt weiter für eine erhöhte Waldbrandgefahr und zwingt einige Kantone zum Handeln. In Solothurn gilt ab sofort ein absolutes Feuerverbot im Wald sowie an Fluss- und Seeufern. Innerrhoden hat dagegen ein Wasserentnahmeverbot aus allen Bächen und Flüssen verhängt. Kaum ein Land hat die Welt in den letzten Jahrzehnten so sehr geprägt wie die USA. Heute werden die Vereinigten Staaten 250 Jahre alt. US-Präsident Trump zieht das Ganze in Washington groß auf mit viel Tamtam und Fokus auf sich selbst. Die Demokraten werfen Trump vor, die Jubiläumsfeier für ein parteipolitisches Spektakel vor den Zwischenwahlen im November zu nutzen. Außerdem würde er versuchen, die US-Geschichte in eine Hochglanzversion umzuschreiben. Bei der Fußball-WM ist Argentinien an einer Blamage vorbeigeschrammt. Der Titelverteidiger gewann knapp mit 3:2 nach Verlängerung gegen Kap Verde und steht im Achtelfinale. Auch eine Runde weiter ist Kolumbien nach einem 1:0 gegen Ghana, genauso wie Ägypten, das sich mit 5:3 nach Elfmeterschießen gegen Australien durchsetzte.
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2: Einen schönen guten Morgen und ganz liebe Grüße auf die Straßen im Klassikradioland. Da ist schon mächtig was los. Kein Wunder. Thüringen, Sachsen, Sachsen-Anhalt und Schleswig-Holstein starten heute in die Sommerferien. Ich wünsche Ihnen eine gute Fahrt. Kommen Sie stressfrei an in Ihrem Urlaubsziel. Für die entspannte musikalische Reiseuntermalung, da sorgt jetzt Ottorino Respighi mit seiner Alte Weisen und Tänze Suite Nummer 3. Und freuen Sie sich außerdem auf Georg Friedrich Händel und seinen prachtvollen Geniestreich The Arrival of the Queen of Sheba aus dem Solomon-Oratorium. Gibt's gleich, nicht verpassen.
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Eine Melodie für die Ewigkeit. Das war Lara Seam aus dem Film Dr. Zhivago von Maurice Jarre. So klingt der Samstagmorgen nur hier bei Klassikradio. Valerie Kerner aus Hof hat uns eine WhatsApp-Nachricht geschickt an die 0821 50 70 50 70. Sie schreibt: Ich habe ein festes Samstagmorgen-Ritual. Ich sitze mit einer Tasse Kaffee auf dem Balkon, blicke in die Natur und höre dabei Klassikradio. Mehr nicht, aber diese Stunde nur für mich ist für mich Erholung pur. Oh, das klingt ja toll. Liebe Grüße ins bayerische Vogtland. Hier kommt wieder Musik zum Wohlfühlen und Entspannen. Das ist Johannes Brahms mit seinem Liebesliederwalzer Nummer 6.

0: Haben Sie denn vor an diesem Wochenende? Verraten Sie es mir gerne per WhatsApp-Sprachnachricht an die 0821 5070 5070 nach Peter Tschaikowski und Musik aus dem Dornröschen-Ballett. Wir hören Aurora und der Prinz. Und traumhafte Filmmusik haben wir auch für Sie im Angebot. Die Unchained Melody aus dem Film Ghost gibt es gleich. Nicht verpassen.
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Was für ein Start in dieses sommerliche Wochenende. Das war Wolfgang Amadeus Mozart mit der Ouvertüre aus der Zauberflöte. Von ihm gewählt in die Klassikradio Hall of Fame mit den 100 schönsten Melodien aller Zeiten. In weiten Teilen vom Klassikradioland, da erwarten uns an diesem Wochenende Temperaturen zwischen 20 und 25 Grad. Kein Vergleich zur letzten Woche, als wir Rekordtemperaturen am Wochenende hatten, jenseits der 40 Grad. Dieses Wochenende, das bietet sich wieder mal an, rauszugehen und was zu machen. Frank Trautmann aus Fulda hat uns eine WhatsApp-Nachricht geschrieben an die 0821 50 70 50 70. Er kümmert sich heute um seinen geschundenen Garten. Seinen Blumen war das in der letzten Woche nämlich auch deutlich zu heiß. Und diese Klassik-Radio-Hörerin, die zieht es ans Wasser. Egal, was Sie so vorhaben an diesem Wochenende, wir sind an Ihrer Seite und versorgen Sie mit Musik zum Wohlfühlen und Entspannen hier bei Klassikradio. Das ist Arcangelo Corelli mit seinem Concerto Grosso Nummer 4.

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1: Im Studio Dirk Justes, guten Morgen. Kantone verhängen Regeln wegen anhaltender Trockenheit. NATO-Staaten einigen sich auf Milliarden Militärhilfe für die Ukraine. Die anhaltende Trockenheit in einigen Teilen der Schweiz sorgt weiter für eine erhöhte Waldbrandgefahr und zwingt einige Kantone zum Handeln. In Solothurn gilt ab sofort ein absolutes Feuerverbot im Wald sowie an Fluss- und Seeufern und ein Feuerwerksverbot im ganzen Kantonsgebiet. Innerrhoden hat ein Wasserentnahmeverbot aus allen Bächen und Flüssen verhängt. Trotz einiger Niederschläge in letzter Zeit hatte sich das Wasserdefizit laut den Behörden zuletzt drastisch verschärft. Die NATO-Staaten wollen die Ukraine mit weiteren Milliardenhilfen unterstützen. Europa und Kanada planen für dieses und nächstes Jahr jeweils 70 Milliarden Euro an Militärhilfe, wie es aus Diplomatenkreisen heißt. Mit einberechnet ist allerdings schon der kürzlich beschlossene EU-Kredit an die Ukraine. Bei der Fußball-WM steht Kolumbien nach einem 1:0 gegen Ghana im Achtelfinale, genau wie Ägypten und Argentinien. Ägypten setzte sich gegen Australien mit 5:3 nach Elfmeterschießen durch. Argentinien schrammte knapp an einer Blamage vorbei und gewann mit 3:2 nach Verlängerung gegen Kap Verde.
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2: Einen schönen guten Morgen. Es ist Samstag, der 4. Juli und ich freue mich über Ihre WhatsApp-Nachrichten an die 0821 50 70 50 70. Cornelia Bartel aus Berlin hört uns gerade in der Frühschicht im Krankenhaus und sie bedankt sich für die wunderbar entspannte Musik hier bei Klassikradio. Na hören Sie mal, dafür sind wir doch da. Sascha Glasner aus Mainz hat sich auch gemeldet. Er schreibt, ich entdecke jeden Tag neue musikalische Perlen bei Ihnen. Klassikradio ist für mich ein Quell der Inspiration. Wie schön, da freuen wir uns. Hier kommt wieder so eine Perle. Jules Massenet mit seiner Suite Nummer 4. Wir hören das wunderbare Airballet daraus. Und Alexis French, der beschert uns gleich Wellness für Körper und Geist mit seinem New Classics Hit Dreamland.
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0: Das Klassikradioland frühstückt mit Johann Sebastian Bach und Jesus bleibet meine Freude. Ein Meisterwerk, das es auch reingeschafft hat in die Klassikradio Hall of Fame mit den 100 schönsten Melodien aller Zeiten. Wir hatten in dieser Woche ein Date mit einem Superstar der Klassik, mit dem Stargeiger David Garrett. Im Oktober erscheint sein neues Album Immortal, Unsterblich. Und David Garrett hat uns im exklusiven Klassikradio-Interview verraten, worauf wir uns da freuen können.
1: Es erwartet einen die Fülle, das Schönste und die größten Komponisten aus der Klassik auf 90 Minuten und das in einem sehr, sehr schön arrangierten Gewand. Und ich glaube, jeder, der Klassik-Einsteiger ist, als auch Klassik-Experte, wird mit diesem Album unglaublich viel Spaß haben.
0: Da sind wir schon sehr, sehr gespannt drauf. Filmmusik ist übrigens auch zu hören auf dem neuen Album. Und die gibt's auch jetzt schon bei uns. Hier ist James Horner mit seiner wunderbaren Musik aus Die Maske des Zorro.

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1: Einen schönen guten Morgen. Klassikradio-Hörer Sebastian Keller aus Salzgitter in Niedersachsen hat uns eine WhatsApp-Nachricht geschrieben an die 0821 50 70 50 70. Er grüßt alle Radelfreaks im Klassikradioland, die es bei diesem angenehmen Wochenende wieder auf den Drahtesel zieht. Und Marion Feucht aus Bad Bergzabern, sie kocht heute Marmelade ein mit ihrem frisch geernteten Obst. Dafür war es ihr zuletzt viel zu warm. Was haben Sie vor an diesem Wochenende, an dem man mal wieder vor die Tür gehen kann? Verraten Sie es mir nach Ignaz Paderewski und seiner herrlichen Melodie Nummer 2. Und der großartige John Barry ist auch am Start mit seinem wunderbaren New Classics Hit Crazy Dog.
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0: Er sorgt für strahlende Gesichter an diesem Samstagmorgen. Wolfgang Amadeus Mozart mit seinem fröhlichen Divertimento in D-Dur hier bei Klassikradio. Es ist jetzt genau eine Woche her, am vergangenen Wochenende. Da hat das Klassikradioland gestöhnt. An diesem Glutwochenende, da wurden ja Hitzerekorde aufgestellt mit Temperaturen über 40 Grad. Dagegen ist das jetzt richtig angenehm. In weiten Teilen vom Klassikradioland, da erwarten uns heute Temperaturen zwischen 20 und 25 Grad. Und dieses angenehme Wetter, das nutzen die Menschen aus am Wochenende. Leonie Bergmann aus Freiburg hat uns eine WhatsApp-Sprachnachricht geschickt an die 0821 50 70 50 70.
1: Also bei den Temperaturen freue ich mich vor allem wieder darauf, in die Berge gehen zu können, weil es sonst für Wanderungen einfach viel zu heiß war.
2: Hallo, hier ist Michelle aus Neunkirchen im Saarland. Ich freue mich auf zwei Dinge. Staubsaugen, weil ich bin ja nicht irre und hole bei fast 40 Grad, was wir die letzte Woche hatten, den Staubsauger hervor. Und, worauf ich mich auch noch freue, mit den Nachbarn endlich wieder grillen, weil selbst dafür war es die letzten Wochen zu heiß.
0: Egal, was Sie vorhaben am Wochenende, ich wünsche Ihnen eine herrlich entspannte Zeit. Hier geht es jetzt weiter mit meiner Kollegin Alexandra Berger und der Klassikradio Hall of Fame 9 um 9. Vorher noch Felix Mendelssohn-Bartholdy und sein Konzert für Klavier und Orchester Nummer 2. Mein Name ist Stefan Ibelshäuser und wir hören uns morgen früh wieder, wenn Sie denn möchten.

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2: Im Studio Dirk Justes. Guten Morgen. Kantone verhängen Regeln wegen anhaltender Trockenheit. Kolumbien, Argentinien und Ägypten im WM-Achtelfinale. Die anhaltende Trockenheit in einigen Teilen der Schweiz sorgt weiter für eine erhöhte Waldbrandgefahr und zwingt einige Kantone zum Handeln. In Solothurn gilt ab sofort ein absolutes Feuerverbot im Wald sowie an Fluss- und Seeufern. Innerrhoden hat dagegen ein Wassernahmeverbot aus allen Bächen und Flüssen verhängt. Kaum ein Land hat die Welt in den letzten Jahrzehnten so sehr geprägt wie die USA. Heute werden die Vereinigten Staaten 250 Jahre alt. US-Präsident Trump zieht das Ganze in Washington groß auf, mit viel Tamtam und Fokus auf sich selbst. Die Demokraten werfen Trump vor, die Jubiläumsfeier für ein parteipolitisches Spektakel vor den Zwischenwahlen im November zu nutzen. Außerdem würde er versuchen, die US-Geschichte in eine Hochglanzversion umzuschreiben. Bei der Fußball-WM ist Argentinien an einer Blamage vorbeigeschrammt. Der Titelverteidiger gewann knapp mit 3:2 nach Verlängerung gegen Kap Verde und steht im Achtelfinale. Auch eine Runde weiter ist Kolumbien nach einem 1:0 gegen Ghana, genauso wie Ägypten, das sich mit 5:3 nach Elfmeterschießen gegen Australien durchsetzte.
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3: Ja, schönen guten Morgen. Ganz neu bei uns bei Klassikradio. Ab sofort jeden Tag ab 9 die schönste Klassik genießen. Meisterwerke aus der Top 100 der Hall of Fame. Von Ihnen gewählt 9 Stücke Musik ohne Unterbrechung mit dabei. Das wunderbare Air von Johann Sebastian Bach. Dann darf natürlich Schubert nicht fehlen. Und wir starten mit dem Lied an den Mond aus der Oper Rosalka von Antonín Dvořák.

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1: Ja, kurz nach 10 haben wir es. Unser Special hier bei Klassikradio, die Hall of Fame. Von Ihnen gewählt, die schönsten 100 Klassiker, die wunderschönsten Melodien. Und wir machen jetzt einfach weiter damit. Mit dem ersten Satz aus dem Frühling, aus Vivaldis Jahreszeiten. Und davor gibt's Ronald Binch und The Watermill.

Die wunderschönsten Meisterwerke, das war Chopins Nocturne hier bei uns bei Klassikradio bei den 9 um 9. Sie haben es ja in der Hand gehabt, die schönsten Top 100 der Klassik gewählt in unserer Hall of Fame. Und immer um 9 gibt es die Top 9 um 9. Und weiter jetzt mit wundervoller Filmmusik aus dem Herr der Ringe, die Klänge jetzt von Howard Shore.

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1: Im Studio Dirk Justes, guten Tag. Kantone verhängen Regeln wegen anhaltender Trockenheit. Kolumbien, Ägypten und Argentinien bei Fußball-WM im Achtelfinale. Die anhaltende Trockenheit in einigen Teilen der Schweiz sorgt weiter für eine erhöhte Waldbrandgefahr und zwingt einige Kantone zum Handeln. In Solothurn gilt ab sofort ein absolutes Feuerverbot im Wald sowie an Fluss- und Seeufern und ein Feuerwerksverbot im ganzen Kantonsgebiet. Innerrhoden hat ein Wasserentnahmeverbot aus allen Bächen und Flüssen verhängt. Trotz einiger Niederschläge in letzter Zeit hatte sich das Wasserdefizit laut den Behörden zuletzt drastisch verschärft. Die NATO-Staaten wollen die Ukraine mit weiteren Milliardenhilfen unterstützen. Europa und Kanada planen für dieses und nächstes Jahr jeweils 70 Milliarden Euro an Militärhilfe, wie es aus Diplomatenkreisen heißt. Mit einberechnet ist allerdings schon der kürzlich beschlossene EU-Kredit an die Ukraine. Bei der Fußball-WM steht Kolumbien nach einem 1:0 gegen Ghana im Achtelfinale, genau wie Ägypten und Argentinien. Ägypten setzte sich gegen Australien mit 5:3 nach Elfmeterschießen durch. Argentinien schrammte knapp an einer Blamage vorbei und gewann mit 3:2 nach Verlängerung gegen Kap Verde.
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2: Ja, kurz nach 10, schönen Samstag wünsche ich Ihnen, schönen guten Morgen. Liebe Grüße auch an alle, die gerade noch am Frühstückstisch sitzen, ganz gemütlich zum späten Frühstück, fast schon so zum Brunchen zwischen Eiern, Brot, Müsli und Co. Wir haben Sie mal gefragt, was denn so Ihr perfektes Frühstück ist. Die Auflösung gibt's nach 3 Stücken feinster, edelster Klassik. Und wir starten mit Almave Maria von Franz Schubert.
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0: war das Menuett aus Berenice von Georg Friedrich Händel. Hier bei uns bei Klassik Radio an diesem Samstag. Einen schönen Vormittag wünsche ich Ihnen, ob unterwegs im Auto oder zu Hause, vielleicht beim späten Frühstück oder vielleicht sitzen Sie gerade beim Brunch. Und wir wollten mal von Ihnen wissen, wie denn so das perfekte Frühstück aussieht, was da unbedingt auf den Tisch gehört.
1: Türkisches Frühstück. Oliven, Eier, Käse, solche Sachen. Tomaten, Gurken.
2: Müsli muss für mich dabei sein und Brötchen.
3: Für mich nur Kaffee, ich esse kein Frühstück.
4: Laugenstangen zum Aufbacken und Croissants.
5: Und vielleicht Wassermelone dazu mit Avocado.
4: Wenn, dann Rührei mit Tomaten und ein frisches Brot.
6: Im Freien, in einem netten Lokal. Auf alle Fälle nicht zu Hause.
0: Das klingt ja gut. Also ich habe gleich richtig Appetit bekommen. Meine Sendung läuft zwar noch ein bisschen länger, aber naja, vielleicht kann ich einen Kollegen anrufen, dass er mir ein Frühstück vielleicht vorbeibringt. Wir gucken mal. Lassen Sie sich's auf jeden Fall schmecken. Jetzt haben wir die wunderschönen Klänge aus Harry Potter und der Feuerkelch. Viel Musik von Patrick Doyle. Hier ist der Potter Waltz.

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1: Einen schönen Samstag wünsche ich Ihnen. Vielleicht schöne Grüße an den Esstisch. Wenn Sie in der Küche sitzen, noch den Einkaufszettel kurz vorbereiten und schreiben, wenn es dann zum Supermarkt geht oder auf den Wochenmarkt. Passend dazu habe ich mal nachgesehen, welche Produkte denn am ehesten bei uns im Einkaufswagen landen. Und die Nummer 1, boah, die hat mich wirklich überrascht. Hören wir in ungefähr 10 Minuten und starten jetzt mit Puccini in diesen Vormittag.
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Klassikradio mit wundervollen Klängen der vierten Sinfonie von Karl Stamitz an diesem Wochenende, an diesem Samstagvormittag. Liebe Grüße auch an Sie, wenn Sie gerade im Auto sitzen und wir Sie auf dem Weg zum Einkaufen begleiten. Gerade nochmal überlegen, was Sie noch alles brauchen könnten beim Einkaufen. Bananen, Joghurt, Nudeln, ganz wichtig auch die Getränke. Und die haben es übrigens letztes Jahr auf Platz 1 und 2 der meistgekauften Produkte geschafft. Ich musste wirklich zweimal lesen. Also Energy Drinks und Cola waren die Top-Käufe. Für viele der perfekte Energieschub, neben Kaffee natürlich. Also, boah, Energy Drinks, das ist ein absolutes No-Go für mich. Also allein der Duft schon, dann boah, ist es aus. Also mein persönlicher Energy Drink ist der Kaffee und das reicht, oder ein Espresso. Und zum Runterkommen haben wir auf jeden Fall für Sie wunderbare, entspannende Klänge. Hier ist der Abschiedswalzer von Frédéric Chopin. Schönes Wochenende.

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1: Ja, schönen Vormittag. Vielleicht sind Sie gerade vom Sport zurückgekommen, im Fitnessstudio, beim Laufen oder beim Radfahren gewesen oder vielleicht die Schwimmrunde heute schon gemacht. Aber es gibt noch ganz, ganz viele Sportarten, die eher so die unbekannteren sind. Und da blicken wir mal kurz drauf, hören aber vorher wundervolle Klänge jetzt von Verdi. Das Vorspiel, der erste Akt aus La Traviata.
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Filmmusik aus dem Film Oscar Wilde von Komponistin Debbie Wiseman war das hier bei uns bei Klassikradio. Schönes Wochenende, schönen Samstag wünsche ich Ihnen. Viele von Ihnen ja der Lieblingstag. Ja, man hat frei, kann machen, was man möchte, sich mit Freunden treffen oder auch einfach mal nichts tun oder vermehrt Sport machen. Und welche Sportart Sie machen wollen, da haben Sie wirklich die Qual der Wahl. Also neben Klassikern wie Fußball oder Handball zum Beispiel gibt es noch so viele Sportarten. Wenn man die ganzen traditionellen sportlichen Spiele mitrechnet, da kommen die Historiker sogar auf eine Zahl von etwa 8000 Sportarten. Also Wahnsinn. Ich halte es dann mit der Klassik und das ist ja ohnehin auch Hochleistungssport. Man denke nur an das Orchester, die Musikerinnen und Musiker, wenn sie ein ganzes Konzert einen Abend da durchspielen. Also boah, das ist auch Hochleistungssport. Wir genießen jetzt den zweiten Satz aus der La Jolie Fille de Perth Suite von Georges Bizet.

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2: Ja, ein schönes Wochenende wünsche ich Ihnen. Einige sind unterwegs, viele genießen vielleicht auch einen Konzertabend heute Abend. Und bei den Konzerten immer ja so ein typisches No-Go, das Handy, ja, das Smartphone. Also am besten ohnehin immer auf lautlos schalten. Aber in Düsseldorf ist es jetzt ausdrücklich gewollt, dass das Handy angeschaltet ist. Vor allem der Klingelton ist sehr wichtig. Da sprechen wir drüber in gut 10 Minuten. Und ich habe für Sie jetzt die erste Sinfonie von Richard Holl. Schönen Mittag.
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Schönes Wochenende, hier ist Klassikradio und William Smethergill war das, die Ouvertüre in 8 Teilen von ihm. Und ein schönes Wochenende wünsche ich Ihnen, ungestört natürlich. Das ist nicht mein Handy, aber wir kennen das alle, oder? Man sitzt im Konzert, dann klingelt irgendwo ein Handy, also richtig störend und nervend, finde ich. Aber seit neuestem wird es empfohlen, die Smartphones mitzunehmen, sogar anzuschalten. Und zwar bei sogenannten Late-Night-Konzerten. Das Publikum kann dann mit den Handys, mit den Smartphones QR-Codes scannen und dann wird man so automatisch Teil des Orchesters, besser gesagt das Smartphone. Das spielt dann Vogelgezwitscher ab und alte chinesische Instrumente und ist eine Art Klanglandschaft und so ein ganz, ganz tolles Erlebnis. Also man ist Teil dieses Konzertabends und Teil des Konzertes und des Orchesters. Also eine schöne Geschichte an dieser Stelle und wir genießen jetzt wundervolle Klänge von Vivaldi, handgemacht, das Concerto Grosso.

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3: Um kurz nach 12, einen schönen Mittag wünsche ich Ihnen und vielleicht genießen Sie gerade das Mittagessen oder sind mittendrin am Vorbereiten. Und wo es wieder mal skurrile Weltrekorde gibt, meine Güte, da müssen wir drüber sprechen. Es geht nämlich um den lautesten Mann der Welt. Was der besonders gut kann, ja, das werden wir hören. Er kann sehr, sehr laut schreien. Und wie laut das dann ist, das hören wir nach Musik von Händel, Mozart und Rachmaninow. Hier ist die entspannte, in der richtigen Tonart geschriebene Rhapsodie über ein Thema von Paganini in der richtigen Lautstärke.
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Händes Berenice war das. Genau das Richtige für diese Mittagspause. Vielleicht genießen Sie gerade den Mittag an Ihrem Wochenende oder sind mittendrin und machen viele Arbeiten, die ja am Wochenende auch zu tun ist, wo man unter der Woche einfach nicht dazugekommen ist. So, und wenn einfach mal gar nichts mehr gelingt, es gibt ja auch so Momente im Leben, dann muss man einfach mal ganz laut schreien. So, und richtig laut ist der Australier Joseph McGrail Batham ist jetzt offiziell der lauteste Mann der Welt geworden. Er mit einer Lautstärke von 122,4 Dezibel, also zum Vergleich, wenn wir uns das mal vorstellen, das ist so laut wie ein Jet, der in etwa 100 Meter Entfernung startet. Heieiei. Also bei uns ist keine lauten Klänge, sondern Musik in der richtigen Lautstärke. Und es geht auf die Opernbühne. Wir hören die Ouvertüre aus der Diebischen Elster mit der Musik von Rossini.

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2: Ja, Samstagmittag und wir blicken aber mal auf den Samstagabend, stellen uns einen romantischen Abend vor mit Picknickdecke und klassischer Musik. Und das können Sie heute Abend auch erleben. Wo? Das erzähle ich Ihnen nach Musik von Johann Sebastian Bach, Domenico Cimarosa und hier ist Tschaikowski.
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Der dritte Satz aus dem Konzert in C-Moll für Oboe und Streicher von Cimarosa war das. Hier bei Klassik Radio ein schönes Wochenende, wünsche ich Ihnen einen schönen Samstag und ganz liebe Grüße an alle Leipzigerinnen und Leipziger. Wenn Sie heute Abend noch nichts vorhaben, habe ich jetzt einen kleinen tollen Tipp für Sie. Das Gewandhausorchester gibt heute Abend im Leipziger Rosenthal im Park nämlich ein ganz, ganz tolles Open-Air-Konzert und das natürlich kostenfrei. Es ist ja schon eine lange Tradition. Da wird die Picknickdecke eingepackt, der Picknickkorb und dann heißt es Klassik Open Air bei einem lauen Sommerabend genießen. Und jetzt genießen wir die Vocalise von Sergei Rachmaninow.

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2: Ja, Anfang Juli haben wir es. Die Kirschzeit neigt sich so langsam dem Ende zu. Sehr, sehr schade. Es geht immer so schnell irgendwie. Kirschen, ich liebe sie ja. Und das Beste übrigens am Kirschenessen ist das Kirschkernweitspucken. Und es ist sogar eine Sportart mit einer Weltmeisterschaft. Wie weit der längste Spuck war, das klären wir in rund 10 Minuten. Und jetzt einen schönen Mittag mit Peter und dem Wolf. Die wundervollen Klänge von Sergei Rachmaninow.
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wundervolle Filmklänge von Rachel Portman, die Klaviersuite aus dem Film Emma war das. Hier ist Klassikradio. Ein schönes Wochenende wünsche ich Ihnen. Ja, Anfang Juli, wir sind ja noch mitten in der Kirschenzeit, aber so langsam neigt sich die auch dem Ende zu. Und man muss ja auch irgendwie die Kirschkerne wieder loswerden. Und es gibt sogar eine Sportart dafür, das Kirschkernweitspucken. Ich habe es als Kind geliebt und ganz ehrlich, ich liebe es immer noch. In Düren, in NRW, gibt es jedes Jahr die Weltmeisterschaft im Kirschkernweitspucken und den Rekord hält übrigens ein Schweizer. Thomas Steinhauer hat es 2017 geschafft, einen Kirschkern mehr als 22 Meter weit zu spucken. Also ich habe bis jetzt noch keinen Rekord geschafft. Das weiteste war wahrscheinlich mal so 2 Meter. Also es ist noch alles sehr ausbaufähig. Aber das ist ja auch egal. Schließlich geht es ja auch um den Spaß. Vielleicht haben Sie eine Schüssel Kirschen vor sich. Dann einfach mal probieren und dazu feinste Klänge von Antonín Dvořák genießen.

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1: Ja, Samstag, der 4. Juli und für manche ein ganz besonderer Feiertag. Was wird denn heute gefeiert? Das klären wir gleich nach wundervollen New Classics von Alberto Giulioli und Robert Schumann mit der Sinfonie Nummer 3.
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zweite Satz aus der ersten Sinfonie von Franz Xaver Stärkel war das hier bei Klassik Radio an diesem Wochenende. Einen schönen Samstag wünsche ich Ihnen. Heute der 4. Juli, ein Riesenfeiertag in Amerika, der Independence Day, also der Unabhängigkeitstag. Und den feiern die Amerikaner mit Feuerwerk, Haustier oder Oldtimer-Shows. Und egal, ob Sie jetzt mitfeiern oder nicht, wir wünschen Ihnen einen 4. Juli, einen wunderschönen 4. Juli, jetzt mit dem Reigen seliger Geister aus der Oper Orpheus und Euridike mit der Musik von Christoph Willibald Gluck.

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1: Ja, Samstagnachmittag im Klassik-Radioland. Die Zeit, wo viele einfach ein bisschen runterfahren, nachdem eingekauft wurde, aufgeräumt wurde. Und ich hoffe, Sie können jetzt ein bisschen ausatmen. Wir haben ja dazu auch die passende Musik. Gleich mit dem Klavierkonzert Nummer 5 in F-Moll von Johann Sebastian Bach. Da klappt es ganz wunderbar. Und jetzt schauen wir mal die Rosen von Edward McDowell an. Hier kommt die Orchesterversion von Tour Wild Rose.
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Das war Johann Sebastian Bachs Klavierkonzert Nummer 5 in F-Moll mit dem zweiten Satz Largo. Und jetzt kommen wir zu einem Komponisten, der vor allem als Teenager Filmprojektoren bedienen konnte. Das lag daran, weil sein Vater mehrere Kinos im Norden Englands besessen hat. Und jeder hätte gedacht, dass der kleine John ganz sicher mal in die Fußstapfen seines Vaters eintritt. Kaum jemand hätte gedacht, dass er einer der größten Arrangeure und Filmkomponisten des 20. Jahrhunderts wird. Allein für 11 James-Bond-Filme hat er den Soundtrack geschrieben und unter anderem aber auch diese wunderschöne Melodie zu Jenseits von Afrika. John Barry, arrangiert von unserem Classic Radio Pops Orchestra, hören wir jetzt das Thema des Films. 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Und jetzt Filmmusik der Extraklasse.

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1: Ja, heute ist der 4. Juli. In den USA wird Unabhängigkeitstag gefeiert. Aber wussten Sie, dass ausgerechnet dieser Feiertag einem traditionellen deutschen Handwerk gerade einen echten Boom beschert? Warum also der amerikanische Patriotismus den Nussknacker aus dem Erzgebirge rettet? Das verrate ich Ihnen gleich. Ja, und davor machen wir es uns noch ganz gemütlich an diesem Samstagnachmittag mit der richtigen Musik zum Entspannen. Den Herbst zum Beispiel aus den vier Jahreszeiten von Antonio Vivaldi hören wir gleich. Und jetzt schon Edward German's Shepherd's Dance aus Henry dem 8.
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Václav Pichels Sinfonie in Esto war das und der zweite Satz Andante, den haben wir hier gerade gehört. Ja, der 4. Juli ist für viele Amerikaner heute ein richtig wichtiger Feiertag des Jahres und ausgerechnet davon profitieren gerade Kunsthandwerker im Erzgebirge. Wirklich, statt nur Weihnachtsmänner und klassische Nussknacker zu schnitzen, entstehen dort nämlich Figuren auch wie George Washington, Uncle Sam oder auch die Freiheitsstatue. Extra für den US-Markt wurden die also fabriziert. Ja, und zum 250. Jahrestag der amerikanischen Unabhängigkeitserklärung ist die Nachfrage dieses Jahr so riesig wie nie zuvor. Und so sorgt also ein Feiertag auf der anderen Seite des Atlantiks dafür, dass eine jahrhundertealte Handwerkstradition in Sachsen gerade Hochsaison hat. Und das mitten im Sommer. Ich finde, es ist irgendwie eine sehr süße Geschichte. Und wieder mal zeigt sie, wie wir alle zusammenhängen. Ich hoffe, Sie haben einen entspannten Samstagnachmittag, den wir jetzt noch ein bisschen schöner machen. Hier kommt nämlich Frank Levi am großen schwarzen Flügel mit Frédéric Chopins Nocturne Nummer 2 in Esto hier bei Klassikradio.

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1: Ja, vielleicht sitzen Sie gerade mit einem Kaffee auf dem Balkon oder blicken ins Grüne, genießen einfach, dass Samstagnachmittag ist, ja? Und dazu gibt es jetzt ganz große Gänsehautmomente der Klassik mit Mon Cœur S'ouvre à ta voix von Camille Saint-Saëns, und zwar in einer wunderbaren Version für Cello, gespielt vom Cello-Superstar Julian Lloyd Webber, und er wird auch noch begleitet vom National Philharmonic Orchestra. Also, ich kann Ihnen nur noch ganz viel Spaß jetzt wünschen.
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Johann Sebastian Bachs Wachet auf, ruft uns die Stimme für Orchester, haben wir jetzt hier gerade gehört an diesem Samstagnachmittag, der hoffentlich ganz gut zu Ihnen ist. Und es gibt ja so Musik, die hat so eine besondere Gabe, finde ich. Die holt einen sofort aus dem Kopf und mitten ins Leben wieder zurück. Und vor allem geht sie so richtig unter die Haut. Und vielleicht sind Sie ja gerade unterwegs im Auto oder sitzen gemütlich mit Freunden zusammen, genießen das Wochenende und hören jetzt genau so ein Stück. Ein echter Klassiker, voller Energie, Lebensfreude und vor allem mit einer Melodie, die man einfach sofort wiedererkennt. Zurücklehnen heißt es jetzt, laut aufdrehen und den ungarischen Tanz Nummer 5 von Johannes Brahms genießen hier bei Klassikradio. Viel Spaß!

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1: Vielleicht genießen Sie ja gerade den Samstagnachmittag im Garten oder sind unterwegs, gönnen sich einfach eine kleine Pause mal. Dann wird es jetzt wunderbar stimmungsvoll für Sie mit Irish Tune from County Derry von Percy Grainger. Machen wir einen kleinen Spaziergang durch Irland. Ganz viel Freude jetzt damit hier und Ihnen einen tollen Nachmittag.
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Alexis French war das mit Bluebird und vor allem hat er hier zusammen mit The City of Prague Philharmonic Orchestra gespielt, seinen wunderschönen Hit für unseren Samstagnachmittag. Und jetzt kommen wir zu einem Pianisten, der mehrere Monate lang gar nicht auftreten konnte. Eine Handverletzung war der Grund und statt aufzugeben, hat er die Zeit genutzt, um Partituren zu studieren und sich noch intensiver mit der Musik zu beschäftigen. Vielleicht klingt sein Klavierspiel ja deshalb bis heute so besonders, voller Tiefe, und wir genießen ihn jetzt mit Frédéric Chopins Etude Nummer 3 in E-Dur. Hier kommt Murray Pariah am Piano. Ganz viel Spaß damit hier bei Klassikradio.

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1: Im Studio André Glatzel, guten Tag. Ermittler gehen in Westschweiz stärker gegen falsche Polizisten vor. Ukraine greift Ölterminal in St. Petersburg an. In der Westschweiz gehen Ermittler jetzt gemeinsam gegen falsche Polizisten vor. Seit 2022 haben solche Netzwerke mehr als 5000 Menschen betrogen. Der Schaden liegt bei rund 18 Millionen Franken. Die echte Polizei der Kantone Freiburg, Genf, Jura, Neuenburg, Waadt und Wallis arbeitet deshalb jetzt enger mit dem Polizeibundesamt zusammen. Laut Behörden steuern organisierte Gruppen die Masche meist aus Frankreich. Junge Erwachsene holen als Kuriere Geld und Wertsachen ab. Die Polizei warnt vor falschen Versprechen im Netz. Die Ukraine hat erneut Ölanlagen in Russland getroffen. In St. Petersburg steht ein Terminal für Ölexporte in Flammen. Die ukrainische Armee greift seit Wochen die russische Ölindustrie an. Das führt in Russland immer häufiger zu Treibstoffknappheit. Die USA werden heute 250 und das wird groß gefeiert. Vor allem in Washington. In der Hauptstadt wird US-Präsident Trump nicht nur sein Land, sondern wohl auch vor allem sich selbst loben. Seine Politik sorgt immer wieder für Verunsicherung in den USA selbst und auch weltweit.
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2: Ja, wunderbaren Samstagnachmittag und passend dazu werden Sie vielleicht gerade einen Eiskaffee genießen oder überhaupt den Nachmittag und das Wochenende. Servieren wir Ihnen jetzt die Crème de la Crème der Klassik nonstop. Meisterwerke, die das Klassikradioland in unserer Hall of Fame selbst in die 100 schönsten Melodien aller Zeiten gewählt hat. Sie dürfen sich jetzt freuen auf Beethovens unvergessene Mondscheinsonate, Bachs Schafe können sich ja weiden und die sinnliche Habaniera aus Bizets Carmen. Ja, und ein ganz besonderer Favorit, der kommt jetzt. Edvard Griegs Morgenstimmung.
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Das war die Carmen Suite Nummer 2 von Georges Bizet und damit unsere 4 nach 4. Ja, die schönste Musik aus der Klassikradio Hall of Fame nonstop, nur bei uns hier bei Klassikradio. Ja, und vielleicht sind Sie ja gerade auf dem Heimweg vom Shopping, genießen heute vielleicht ein bisschen die Auszeit am Samstagnachmittag und jetzt kommt Musik, die geht so richtig ins Herz. Also jedes Mal wieder, wenn sie anfängt, bis zur letzten Note, habe ich das Gefühl, ich habe nur Gänsehaut am ganzen Körper. Aus dem berührenden Film Die Kinder des Monsieur Mathieu hören wir jetzt die Pépinot Suite von Bruno Collet. Ganz viel Spaß damit, jetzt hier bei Klassikradio.

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1: Wunderschönen Samstagnachmittag, ja, und ich hoffe, Sie genießen den einfach. Vielleicht haben Sie heute auch noch abends was Schönes vor, was Romantisches vielleicht. Ja, und dazu gibt's gleich Musik zum Träumen. Der Schwan von Camille Saint-Saëns ist mit dabei. Tatsächlich Liebe, das wunderschöne Thema aus dem Film von Craig Armstrong. Und jetzt werden wir schon verwöhnt mit La Fille aux cheveux de lin. Das ist die Prélude von Claude Debussy. Jetzt für Orchester.
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Das waren die drei deutschen Tänze von Wolfgang Amadeus Mozart. Ganz viel Lebensfreude also an unserem Wochenende hier bei Klassik Radio, was auch immer Sie gerade machen. Vielleicht einfach nur genießen, haben alles aufgeräumt heute, was so liegen geblieben ist unter der Woche und sind jetzt hoffentlich so richtig im Wochenendflow. Wir hören jetzt Musik von einer ganz besonderen Frau. Ich finde, wenn sie das Cello spielt, dann hat man immer so das Gefühl, sie erzählt einem eine Geschichte. Also ich weiß nicht, wie sie das schafft, auch wenn sie auf der Bühne ist, ist man so ganz nah an ihr dran. Und ganz warme Musik hören wir jetzt von Sol Gabetta, der Superstar am Cello, also jetzt mit einem der zartesten Stücke überhaupt, der Schwan, aus Karneval der Tiere von Camille Saint-Saëns.

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2: Im Studio André Glatzel, guten Tag. Ermittler gehen in Westschweiz stärker gegen falsche Polizisten vor. USA feiern 250. Geburtstag. In der Westschweiz gehen Ermittler jetzt gemeinsam gegen falsche Polizisten vor. Seit 2022 haben solche Netzwerke mehr als 5000 Menschen betrogen. Der Schaden liegt bei rund 18 Millionen Franken. Die echte Polizei der Kantone Freiburg, Genf, Jura, Neuenburg, Waadt und Wallis arbeitet deshalb jetzt enger mit dem Polizeibundesamt zusammen. Laut Behörden steuern organisierte Gruppen die Masche meist aus Frankreich. Junge Erwachsene holen als Kuriere Geld und Wertsachen ab. Die Polizei warnt vor falschen Versprechen im Netz. Die Ukraine hat erneut Ölanlagen in Russland getroffen. In St. Petersburg steht ein Terminal für Ölexporte in Flammen. Die ukrainische Armee greift seit Wochen die russische Ölindustrie an. Das führt in Russland immer häufiger zu Treibstoffknappheit. Kaum ein Land hat die Welt in den letzten Jahrzehnten so sehr geprägt wie die USA. Heute werden die Vereinigten Staaten 250 Jahre alt. US-Präsident Trump zieht das Ganze in Washington groß auf, mit viel Tamtam und Fokus auf sich selbst.
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3: Ja, auch im Einzelhandel heißt es bald im Klassikradioland Feierabend. Ne? Viele müssen ja auch arbeiten am Wochenende. Danke dafür, dass Sie also alle für uns da sind. Und damit es ganz entspannt jetzt durch diesen späten Nachmittag geht, gibt von uns wunderschöne Klänge. Die Gnossienne Nummer 1 von Erik Satie haben wir gleich für Sie mit dabei. Und jetzt schon das Largo aus dem Konzert für 4 Klaviere in A-Moll von Johann Sebastian Bach. Viel Spaß jetzt hier mit dem Leipziger Kammerorchester.
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Karl Philipp Emanuel Bach Sinfonie in G-Dur war das hier mit dem dritten Satz daraus bei Klassikradio. Ja, und vielleicht planen Sie für heute Abend noch was Schönes, einen Biergartenbesuch, einfach bisschen Open Air für sich selbst nochmal einplanen und den Sonnenuntergang vielleicht auch genießen. Und ich finde ja, die Julinächte, die Sternenhimmel sind ganz besonders schön. Mit ein bisschen Glück entdecken Sie vielleicht ja auch das markante Sommerdreieck. Das sind so ganz drei helle Sterne. Und zur Not gibt es ja immer diese wunderbaren Apps, wo man dann alles erkennt. Ja, also ein Sommernachmittag im Klassikradioland, der wird jetzt noch ein bisschen verspielter, würde ich sagen. Und zwar mit ganz leichter, eleganter Musik. Hier kommen von Johannes Brahms die Haydn-Variationen, und zwar die Variation Nummer 7. Viel Spaß damit jetzt hier an diesem Nachmittag bei Klassikradio.

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1: Ja, schönen Nachmittag und ich finde hier Autofahren so besonders schön. Mich entspannt es ja, vor allem weil ich Musik auf voller Lautstärke hören kann. Und das lohnt sich jetzt bei den nächsten Stücken sowieso. Hier bei uns hören Sie nämlich gleich zum Beispiel Filmmusik aus Legenden der Leidenschaft von James Horner. The Ludlows gibt's gleich zum Genießen. Das Intermezzo aus der Oper Notre Dame, das klingt sowieso auch wie Filmmusik von Franz Schmidt komponiert, zeitlos schön. Und jetzt schon traumhafte Klänge von Franz Schubert, das Impromptu in B-Dur Nummer 3. Viel Spaß jetzt.
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Das war das Andante aus der ersten Sinfonie von Ludwig van Beethoven, hier bei Klassikradio. Ja. Und jetzt mal Hand aufs Herz, für viele beginnt der Samstagabend ja gleich so richtig, oder? Denn vielleicht steht ja heute auch noch ein Restaurantbesuch an, ein erstes Date oder auch dieses aufregende Wiedersehen, auf das man sich schon die ganze Woche gefreut hat. Ja, viele Schmetterlinge sind unterwegs, denn Samstag ist der beliebteste Date-Tag überhaupt im Klassikradioland. Und kaum zu glauben, ich habe mal nachgeschaut, die ersten Online-Dating-Plattformen, die gab es schon in den 1990er Jahren. Heute lernen sich ja Millionen Paare über Apps kennen. Und falls Sie heute Abend auch noch was Romantisches vorhaben und eine schöne Begegnung einfach nur ansteht, genießen wir bis dahin jetzt einfach noch einen Moment zum Durchatmen und vor allem ganz wunderbare Klänge für entspannte Nerven. Andante Cantabile aus dem ersten Streichquartett von Peter Tschaikowski hören wir jetzt. Ganz viel Spaß damit.

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1: Im Studio André Glatzel. Guten Abend. Ermittler gehen in Westschweiz stärker gegen falsche Polizisten vor. Ukraine greift Ölterminal in St. Petersburg an. In der Westschweiz gehen Ermittler jetzt gemeinsam gegen falsche Polizisten vor. Seit 2022 haben solche Netzwerke mehr als 5000 Menschen betrogen. Der Schaden liegt bei rund 18 Millionen Franken. Die echte Polizei der Kantone Freiburg, Genf, Jura, Neuenburg, Waadt und Wallis arbeitet deshalb jetzt enger mit dem Polizeibundesamt zusammen. Laut Behörden steuern organisierte Gruppen die Masche meist aus Frankreich. Junge Erwachsene holen als Kuriere Geld und Wertsachen ab. Die Polizei warnt vor falschen Versprechen im Netz. Die Ukraine hat erneut Ölanlagen in Russland getroffen. In St. Petersburg steht ein Terminal für Ölexporte in Flammen. Die ukrainische Armee greift seit Wochen die russische Ölindustrie an. Das führt in Russland immer häufiger zu Treibstoffknappheit. Die USA werden heute 250 und das wird groß gefeiert. Vor allem in Washington. In der Hauptstadt wird US-Präsident Trump nicht nur sein Land, sondern wohl auch vor allem sich selbst loben. Seine Politik sorgt immer wieder für Verunsicherung in den USA selbst und auch weltweit.
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2: Entspannen, die Füße hochlegen und vor allem sagen O Sole Mio. Ja, das können Sie gleich, denn wir hören dieses wunderbare Stück für Horn und Orchester mit Felix Klieser am Horn von Eduardo Di Capua. Ja, und Lebensfreude pur genießen wir jetzt auch von Joseph Haydn. Hier kommt seine Sinfonie Nummer 9 in C-Dur mit dem zweiten Satz. Andante.
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Bedřich Smetana war das mit Die Moldau aus Mein Vaterland. Wunderbares, zeitlos schönes Stück hier bei Klassikradio. Und damit machen wir gleich weiter und vor allem mit ganz besonderer Filmmusik, eingespielt von unserem Klassikradio Pops Orchestra, das man live erleben muss, wirklich. 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Und ich mache Ihnen jetzt schon mal ganz viel Lust auf einen wunderbaren Abend voller Filmmusik. Hier kommt unser Klassikradio Pops Orchestra mit Alex Norths wunderbarem Stück, das Liebesthema aus dem Film Spartacus.

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1: Wunderschönen Samstagabend wünsche ich Ihnen, der vielleicht für Sie ja ganz gemütlich ist. Vielleicht wird nochmal der Grill angeschmissen. Ja, und genießen Sie einfach Ihr Wochenende. Wir haben dazu die passenden Klänge. Gleich gibt's von Peter Tschaikowski die 5. Sinfonie von ihm in E-Moll, die so richtig schön unter die Haut geht. Und jetzt ein Ausnahmetalent am Horn. Felix Klieser hat dieses Instrument schon mit 4 Jahren unbedingt lernen wollen. Ja, und er ist mittlerweile einer der Superstars am Horn. Hier hören wir jetzt von ihm das Ombra Mai Fu von Georg Friedrich Händel für Horn und Orchester. Viel Spaß damit.
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Das war Peter Tschaikowskis Sinfonie Nummer 5 in E-Moll hier bei Klassikradio Samstagabend. Ich bin ja so ein totaler Romantiker. Ich weiß ja nicht, wie es Ihnen geht. Ich meine jetzt nicht kitschig, sondern Romantik. So die alten Sachen, die gefallen mir total. So wie Blumen pressen und das dann in so Liebesbriefe reintun. Und inspiriert hat mich dazu übrigens Robert Schumann. Der hat das nämlich gemacht. Blumen gepresst und zwar die wunderschönsten und sie immer wieder in die Briefe für seine Clara reingesteckt. Also wenn wir von Romantik pur reden, dann gehört er eindeutig dazu. Robert Schumann hören wir jetzt mit seinem Konzertstück für Klavier und Orchester mit dem zweiten Satz Romanze.

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1: Schönen Samstagabend, kurz nach 7. Vielleicht hören Sie uns auf der Autobahn, unterwegs in Richtung Urlaub. Schließlich ist es in einigen Regionen in Deutschland, Österreich und der Schweiz das erste Sommerferienwochenende. Da ist natürlich viel los. Falls Sie im Stau stehen, halten Sie durch. Wir sind an Ihrer Seite und liefern Anti-Stress-Musik. Gleich einen echten Balsam für gestresste Nerven. Das Ave Maria von Franz Schubert und jetzt den aufmunternden ersten Satz aus Antonio Vivaldis Flötenkonzert in F-Dur.
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La Paix aus der Feuerwerksmusik von Georg Friedrich Händel hier bei Klassikradio. Freue mich, dass wir Sie an Ihrem Samstagabend begleiten dürfen. Ja, eine Vorlesung mit kühlem Bier in der Hand im Pub. Das klingt erstmal sehr ungewöhnlich, sorgt in London aber gerade für Furore. Bei Pints of Knowledge gibt's Vorträge zu allen möglichen Themen, von KI bis hin zu Astrophysik in Pubs. Dabei lernt man nicht nur was dazu, man trifft auch interessierte Gleichgesinnte offline. Und außerdem wirkt es gegen das Pubsterben. Wäre vielleicht auch eine Idee für Kneipen im Klassikradioland, die haben es aktuell ja auch nicht gerade leicht. Und von der Kneipe geht's jetzt wieder zur Klassik mit Felix Mendelssohn-Bartholdy und seinem Lied ohne Worte in Astur.

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1: Kurz nach 7:30 in vielen Regionen freundliches und nicht zu heißes Sommerwetter. Da wird der Samstagabend doch oft kurzerhand nach draußen verlegt. Essen auf der Terrasse oder dem Balkon, Open-Air-Kino und an einigen Orten wird sogar die ganze Stadt zum Konzertsaal. Mehr dazu in einer knappen Viertelstunde. Davor habe ich noch Prélude à la Première des Nymphes von Claude Debussy für Sie. Und jetzt Ludwig van Beethoven. Das ist der dritte Satz aus seiner Cellosonate Nummer 3.
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Der zweite Satz aus Peter Tschaikowskis Konzert für Violin und Orchester in D-Dur für Ihren Samstagabend. Dieses erste Juliwochenende steht ganz im Zeichen der Musik und zwar im gesamten Klassikradioland. In Wien zum Beispiel feiert das Donauinselfest sein großes Finale. Bei den Tiroler Festspielen Erl gibt's Opern und Konzerte vor Alpenkulisse. In Montreux läuft die 60. Ausgabe des Jazzfestivals und im Norden Deutschlands ist heute das Schleswig-Holstein Musikfestival gestartet mit rund 200 Konzerten an 70 Spielorten, darunter Kirchen, Scheunen und Schlössern. Drei Länder, drei ganz eigene Festivalgefühle und überall diese schöne Idee, Musik bringt Menschen zusammen. Egal ob am Genfer See, an der Donau oder zwischen Nord- und Ostsee. Oder eben vor dem Radio. Das ist der erste Satz aus Antonio Vivaldis Flötenkonzert Il Cavallo.

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1: Kurz nach 8 in München ist die Promidichte zurzeit noch höher als sonst. Schließlich ist das Finalwochenende des Filmfestes. Dabei gibt's heute Abend direkt 2 Preisverleihungen und noch weitere Highlights. Darüber sprechen wir in einer knappen Viertelstunde. Doch jetzt habe ich erstmal einen Star des Barocks für Sie. Johann Sebastian Bach. Das ist der 2. Satz aus seiner Ouvertüren-Suite Nummer 1.
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Johannes Brahms, das war der dritte Satz aus seiner Sinfonie Nummer 3 hier bei Klassikradio. Schönen guten Abend. Ja, wir werfen einen Blick nach München. Dort dreht das Filmfest zum Finalwochenende nochmal richtig auf. In diesen Minuten bzw. seit 19 Uhr laufen direkt 2 Preisverleihungen. Im Münchner Künstlerhaus wird der Fritz-Gerlich-Preis verliehen, im Amerika-Haus der Cinemerit Award. Akte X-Star David Duchovny und der italienische Schauspielstar Toni Servillo nehmen die Preise persönlich entgegen. Und zeitgleich läuft gerade ein Konzert zum 10. Todestag von Bud Spencer. Später dann gibt es auch noch eine Indie-Party für die Promis im Bahnwärter Thiel. Viel Glamour an der Isar also. Und wir bleiben auch musikalisch auf der großen Leinwand. Mit Musik von Michael Giacchino aus Ratatouille. Das ist das Thema daraus.

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1: Kurz nach 9:30, guten Abend. Ja, wie klingt es wohl, wenn Bäume Musik machen? Dieser Frage geht ein englischer Komponist nach und radelt dafür 4000 Kilometer durch die verbleibenden Urwälder Europas. Wie er den Bäumen Klänge entlockt und wo man diese Naturkonzerte hören kann, darum geht es in einer knappen Viertelstunde. Und davor habe ich noch Ludwig van Beethoven für Sie mit dem sanften Largo aus seinem Konzert für Klavier und Orchester Nummer 1. Es folgt der zweite Satz aus Joseph Haydns Sinfonie mit dem Paukenschlag.
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0: man beim Konzertprojekt Treeline herausfinden. Komponist Graham Fitkin radelt 4000 Kilometer durch Europas verbleibende Urwälder. Er nimmt den Sound der Bäume auf und verwandelt sie in Musik. Doch welche Geräusche machen Bäume denn eigentlich? Mal abgesehen vom Blätterrauschen.
1: Bäume können Geräusche machen und man kann mit Bäumen Geräusche machen. Zum Beispiel ein Specht, der dagegen hämmert. Aber ich installiere Mikrofone in den Bäumen. Sie nehmen die Geräusche von Insekten im Baum auf, aber auch wenn zum Beispiel Flüssigkeit im Baum auf- und abfließt. Da hört man auch mal ein Ploppen oder Knistern.
0: Ja, und im Inneren einer Buche klingt das zum Beispiel so. Und genau aus diesen Klängen komponiert Graham Fitkin dann seine Konzertstücke. Wie das klingt, das kann man am Montag in Köln hören. Und warum der Komponist freiwillig die 4000 Kilometer radelt und welche Mission er damit verfolgt, das lesen Sie online bei Klassikradio. Und aus dem Wald geht's jetzt in die Oper mit Giuseppe Verdi und dem Vorspiel zum dritten Akt seiner Oper La Traviata.

Der zweite Satz aus Johann Sebastian Bachs Violinkonzert in A-Moll. Schönen Samstagabend hier bei Klassikradio. Ja, wie klingt es, wenn Bäume Musik machen? Das kann

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1: Kurz nach 9 ist es noch hell draußen, meist auch noch schön mild. Morgen können die meisten ausschlafen. Perfekt also für eine Verlängerung des Abends. Ein weiteres Glas Wein oder Schorle, ein neues Gesprächsthema oder noch ein paar Kapitel im Roman. Wir begleiten Sie dabei mit der schönsten Musik. Gleich habe ich das Thema aus Johannes Brahms Haydn-Variationen für Sie. Und jetzt den ersten Satz aus Giuseppe Torellis Trompetensonate in D-Dur sorgt jetzt schon für einen Hauch feierliches Sonntagsgefühl.
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Solvex-Lied aus Edvard Griegs Beginn-Suite hier bei Klassikradio. Schönen guten Abend. Ja, seit heute sitzen nicht nur Fußball- und Tennisfans wegen WM und Wimbledon vor dem Fernseher, sondern auch Radsportfans. Denn heute ist die Tour de France in Barcelona gestartet. Klingt erstmal komisch, Tour de France und Barcelona, doch tatsächlich wandert der Start immer wieder ins Ausland und diesmal gehören die ersten Tage Katalonien. Heute ging es einmal durch die Stadt, am Fuß der Sagrada Familia vorbei und rauf auf den Olympiaberg Montjuïc. Morgen führt die Tour dann von Tarragona zurück nach Barcelona. Dann wird's länger, mit mehr Steigung, noch ohne Hochgebirge, aber doch ein bisschen ungemütlicher für die Beine. Hier wird's jetzt königlich mit dem zweiten Satz aus Mozarts zweitem Krönungskonzert.

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1: Schönen Samstag, kurz nach 9:30. Während die einen den langen Sommerabend genießen, starten andere in die Spätschicht, bei Polizei, Feuerwehr, in der Notaufnahme oder im Taxi. An dieser Stelle ein großes Danke an Sie, dass Sie rund um die Uhr für uns da sind. Und gegen Stress bei der Arbeit gibt's gleich einen echten Seelenschmeichler von Johann Sebastian Bach. Jesu bleibet meine Freude. Und jetzt Felix Mendelssohn Bartholdy mit dem sanften dritten Satz aus seiner Sinfonie Nummer 11.
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